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0: Russland die dafür nötigen Komponenten weiterhin beziehe und die weltweiten Sanktionen umgehe. In Kiew stieg die Zahl der Todesopfer nach dem russischen Großangriff in der Nacht zum Donnerstag auf mindestens 21, wie der Zivilschutz mitteilte. Unter den Trümmern eines Gebäudes werden noch 17 Vermisste vermutet. Bürgermeister Vitali Klitschko sprach außerdem von mehr als 50 Verletzten. Erstmals gleichgeschlechtliche Ehe in Polen eingetragen. Nach jahrelangem Rechtsstreit hat ein Standesamt in Polens Hauptstadt Warschau eine in einem anderen EU-Land geschlossene Ehe zweier Männer eingetragen und damit anerkannt. Warschaus Bürgermeister Rafał Trzaskowski teilte den Schritt vor Journalisten mit. Das homosexuelle Paar hatte 2018 in der deutschen Hauptstadt Berlin geheiratet. In Polen wurde die Eheschließung nicht anerkannt. Daraufhin zogen die beiden vor Gericht. Im März entschied das oberste Verwaltungsgericht des Landes, dass in anderen EU-Mitgliedstaaten geschlossene gleichgeschlechtliche Ehen vom polnischen Staat anerkannt werden müssen. LGBTQ-Verbände sprachen von einem historischen Schritt in dem sehr katholischen Land. LGBTQ steht für lesbisch, schwul, bisexuell, transgender und queer. CIA-Chef Radcliffe überbringt Nachricht an Kuba. Der Chef des US-Auslandsgeheimdienstes CIA, John Radcliffe, hat bei einem Besuch in Kuba eine Botschaft von Präsident Donald Trump übermittelt. Die USA seien nur dann zu einem ernsthaften Engagement in Wirtschafts- und Sicherheitsfragen bereit, wenn Kuba grundlegende Änderungen vornehme, sagte ein CIA-Vertreter der Nachrichtenagentur Reuters. Die Regierung in Havanna erklärte, man habe bei den Gesprächen mit der US-Delegation belegen können, dass der Karibikstaat keine Bedrohung für die nationale Sicherheit der USA darstelle. Trump hatte den Druck auf Kuba erhöht. Seit Januar gilt eine Treibstoffblockade. Der kubanische Energie- und Bergbauminister sagte, dem Land seien jetzt Diesel und Heizöl ausgegangen. Das Stromnetz befinde sich in einem kritischen Zustand. Steinmeier betont Leistung von Ehrenamtlichen. Eine demokratische Gesellschaft ist nach den Worten von Bundespräsident Frank-Walter Steinmeier auf die Arbeit von Ehrenamtlichen angewiesen. Die Demokratie geht nicht ohne gesellschaftlichen Zusammenhalt, sagte er auf dem 104. Deutschen Katholikentag in Würzburg. Leitwort für die diesjährige Veranstaltung in der Stadt im deutschen Bundesland Bayern ist: Hab Mut, steh auf. Etwa 60.000 Besucher werden erwartet.
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